0: vielen Dank für dieses kleine Konzert. Und wieder, ich halte mich jetzt auch gerne raus. Ich höre auch einfach gerne zu. Und
1: ja, genau. Wir sind jetzt gleich fertig. Wir machen jetzt das letzte Stück. Wir sind schon 2 Stunden hier am
0: Bild. Ja, okay.
1: Oder? Okay. Gucke, wenn nicht, machen wir zwischendrin aus.

0: Ich wünsche mir Zeit und Raum, gemeinsam Kunst und Kultur zu erleben.
1: Einen Ort in der Natur, an dem die verschiedensten Menschen zur Ruhe kommen und sich durch ihr eigenes kreatives Wirken inspirieren. Ein mutiges Beispiel für ein nachhaltiges und entschleunigtes Leben in unserer Gesellschaft. Denn es braucht mehr nachhaltige Freiräume für soziale Projekte ohne kommerzielle Interessen, gerade auf dem Land. Ich wünsche mir einen Ort, an dem nicht das Konsumieren im Vordergrund steht, sondern gemeinsames Gestalten. Permakultur, ein Garten der Sinne, Baumhäuser und ein Musikstudio für alle. Und natürlich gemeinsam zu leben, zu kochen, genießen und zu feiern.
2: Das Anwesend möchte inklusive erlebnis- und musikpädagogische Angebote schaffen. Unser Fokus liegt dabei auf Nachhaltigkeit und Mut zur eigenen Kreativität. Wir möchten insbesondere allen Kunst- und Kulturschaffenden sowie sozialen Organisationen Raum für eigene Projekte und Veranstaltungen bieten. Um unsere Ideen zu verwirklichen, haben wir schon viel Energie, Zeit und Geld investiert. Für einen erfolgreichen Start brauchen wir eure Unterstützung. Im Gegenzug laden wir euch herzlich ein, uns zu besuchen und das Anwesen zu erleben. Dankeschön.

0: Standen. Da kam er extra vor und hat irgendwie gesagt, er muss leise sein. Da habe ich noch gesagt, jeder darf sagen, was er will. Und ich weiß nicht, ob er das übersetzt hat, aber das wäre so, war so voll mein Konter irgendwie. Es war schade, dass der Junge da nicht einfach nicht ausprobiert. Und was genau war das für eine Pflanze? Yes, bueno. Singen? Herr Besen, was heißt nochmal singen? Ich wollte wissen, was genau das für eine Pflanze war, weil es war ja noch
1: Tabak. Das Tabak.
0: Reiner
1: Tabak. El Tabaco. Nosotros en la casa usamos mucho de las pepas. Es muy suave, muy bacán. ¿Te gustó?
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0: habe ich jetzt gern wieder Getränke an der Bar bestellt. Es gibt Schnaps.
1: Beate, Uwe.
2: Hallo, Beate.
0: Dankeschön.
2: Beate.
1: Hallo, Beate. Es ist schön, bei dir zu Gast zu sein, Beate.
0: Schnaps.
1: Okay, jetzt werden wir mal wieder ein bisschen konkreter hier, ja?
3: Zeit.
1: Laufen wir.

0: müssen dabei für uns.
1: Ich hab mir halt gedacht, heute ist BPM-Wunschtag.
2: Und es trifft sich sehr gut, dass ich eine sehr große Tüte BPM mit mir trage.
3: Meine ganze Tüte.
0: Lass mich mal dran riechen, bitte.
2: Eine Tüte voller BPM.
0: Mehr als 100.
3: Wie viel BPM sind da drin, Straveli?

0: Den bin ich noch nicht so gewohnt.
1: Schnitzel, Schnitzel, Schnitzel.

0: auschecken, wegschmeißen, denn wir wollen was Neues entdecken.
1: Yes!
0: Wenn du Fragen hast.
2: So, willst du, hast du gespeichert?
0: Hab ich gespeichert.
2: Ja, das war, sorry, hätte ich fragen sollen.